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1: Momentan ist es meist klar und trocken. Später ziehen vor allem im Westen ein paar Wolken auf. Die Temperaturen liegen jetzt zwischen 11 und 0 Grad. In der Lausitz wird's am kältesten. Tagsüber bleibt es vielerorts trocken und freundlich. Nur ganz im Westen tauchen später mehr Wolken auf. Maximal werden es etwa bis zu 29 Grad.

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1: Erst ein Flop, dann ein Hit. Push the feeling on. Verschwindet 92 schnell aus den Charts, bis der US-Produzent MK einen Remix draus macht. Plötzlich läuft der Song in allen Clubs und wird 1994 ein Riesenerfolg. Die Nightcrawlers löschen kurzerhand die Originalversion und machen den Remix offiziell zur ersten Single ihres Albums. Bis heute wirklich ein 90s-Klassiker.
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1: Im Studio André Glatzel. US-Präsident Trump hatte damit gedroht, jetzt machen die USA ernst. Rund 5000 US-Soldaten sollen aus Deutschland abgezogen werden. Laut Pentagon soll das binnen 6 bis 12 Monaten passieren. Hintergrund ist wohl, dass Bundeskanzler Merz den Iran-Krieg scharf kritisiert hat. US-Präsident Trump verschärft den Ton im Handelsstreit. Er will Zölle auf Autos und Lkw aus der EU auf 25% anheben. Bisher sind es 15%. Die Ankündigung kommt kurz nach neuen Spannungen zwischen Donald Trump und Bundeskanzler Friedrich Merz. Das Bundeskartellamt will genau prüfen, ob und wie der Tankrabatt an die Autofahrer weitergegeben wird. Das hat Kartellamtspräsident Mund bekräftigt und klargestellt, die Entlastung ist nicht für die Mineralölkonzerne bestimmt. Gestern waren die Preise an den Tankstellen erst deutlich gesunken, zum Mittag aber wieder gestiegen. Die Gewerkschaften haben am Tag der Arbeit zum Widerstand gegen Stellenabbau und Sozialkürzungen aufgerufen. Rund 370.000 Menschen sind den Aufrufen zu den traditionellen Kundgebungen gefolgt. DGB-Chefin Fahimi kritisierte bei der zentralen Veranstaltung unter anderem die Renten- und Gesundheitspläne der Bundesregierung.
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2: Momentan ist es meist klar und trocken. Später ziehen vor allem im Westen ein paar Wolken auf. Die Temperaturen liegen jetzt zwischen 11 und 0 Grad. In der Lausitz wird's am kältesten. Tagsüber bleibt es vielerorts trocken und freundlich. Nur ganz im Westen tauchen später mehr Wolken auf. Maximal werden es etwa bis zu 29 Grad.

0: Das ist der Rhythmus, wo ich mit muss. Elton über Rednecks. Cotton Eye Joe.
1: Man kam nicht dran vorbei und man hat sich dann doch erwischt hin und wieder, dass man dann tatsächlich mitgewippt hat. Was ja ein bisschen, ich sag mal jetzt mal, Folkmusik, die ich ja mag, so die Folks, Punk-Folkmusik und halt aber diesen Eurodance-Rhythmus, war schon eine geile Kombi irgendwie. Also ich fand Cotton Eye Joe irgendwie cool.

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1: Im Studio André Glatzel. Rund 5000 US-Soldaten sollen Deutschland verlassen, und zwar innerhalb eines Jahres. Das hat US-Verteidigungsminister Pete Hegseth angeordnet. Hintergrund sind Spannungen zwischen Deutschland und den USA wegen des Iran-Kriegs. Kanzler Merz hatte den Kurs von US-Präsident Trump scharf kritisiert. Donald Trump kündigt mal wieder neue Strafzölle an. Autos und LKW aus der EU sollen künftig mit 25% Zoll belegt werden. Das schrieb der US-Präsident auf seinem Online-Portal. Begründung: Die EU halte sich nicht an ein Handelsabkommen. Zum Tag der Arbeit sind in Deutschland rund 370.000 Menschen auf die Straße gegangen. Das haben die Gewerkschaften mitgeteilt. Hauptthemen waren diesmal der drohende Stellenabbau und Kürzungen bei den Sozialleistungen. Nach Polizeiangaben blieben die Proteste friedlich. Großbritannien hebt nach dem Messerangriff auf zwei Juden die Terrorwarnstufe an. Es gilt jetzt die zweithöchste Stufe. Vor allem in London hatte es zuletzt viele Angriffe auf jüdische und israelische Einrichtungen gegeben. Vorgestern hatte ein Mann dann zwei Juden verletzt. Ihm wird versuchter Mord vorgeworfen.
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2: Momentan ist es meist klar und trocken, später ziehen vor allem im Westen ein paar Wolken auf. Die Temperaturen liegen jetzt zwischen 11 und 0 Grad, in der Lausitz wird's am kältesten. Tagsüber bleibt es vielerorts trocken und freundlich, nur ganz im Westen tauchen später mehr Wolken auf. Maximal werden es etwa bis zu 29 Grad.

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1: Jimmy Destray schreibt Maria, als er sich an seine Zeit auf einer katholischen Schule erinnert. Der Song handelt von einem Teenager, der ein Mädchen aus der Ferne anhimmelt. Das Lied wird ein Riesenhit quer durch Europa und beschert der Band nach 15 Jahren Pause 1999 ein völlig unerwartetes Comeback.
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1: Im Studio André Glatzel. US-Präsident Trump hatte damit gedroht, jetzt machen die USA ernst. Rund 5000 US-Soldaten sollen aus Deutschland abgezogen werden. Laut Pentagon soll das binnen 6 bis 12 Monaten passieren. Hintergrund ist wohl, dass Bundeskanzler Merz den Iran-Krieg scharf kritisiert hat. Zum Tag der Arbeit sind in Deutschland rund 370.000 Menschen auf die Straße gegangen. Das haben die Gewerkschaften mitgeteilt. Hauptthemen waren diesmal der drohende Stellenabbau und Kürzungen bei den Sozialleistungen. Nach Polizeiangaben blieben die Proteste friedlich. Das Bundeskartellamt will genau prüfen, ob und wie der Tankrabatt an die Autofahrer weitergegeben wird. Das hat Kartellamtspräsident Mund bekräftigt und klargestellt, die Entlastung ist nicht für die Mineralölkonzerne bestimmt. Gestern waren die Preise an den Tankstellen erst deutlich gesunken, zum Mittag aber wieder gestiegen. Landwirtschaftsminister Reiner will die staatliche Lebensmittelreserve ausbauen und so krisensicherer machen. In den Funke-Zeitungen schlägt er vor, dass die Vorräte nicht nur in staatlichen Lagern liegen sollen, sondern auch bei Herstellern und im Handel. Außerdem sollen Konserven für den Ernstfall eingelagert werden.
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2: Wolken sind heute früh vor allem Richtung Westen und Nordwesten unterwegs. Sonst startet's meist trocken. Im Laufe des Tages bleibt's vielerorts freundlich, aber ab dem frühen Nachmittag kommen im Westen und Nordwesten Schauer runter und lokal auch kräftige Gewitter dazu. Die Höchstwerte liegen bei 25 bis 29 Grad. Morgen mal mehr, mal weniger Wolken, dazu wieder Schauer und Gewitter, maximal um 30 Grad.

0: der Bühne besser als im Interview. Mola Adebisi über Britney Spears' Baby One More Time.
1: Also ich war ein großer Britney Spears-Fan und habe mich total gefreut, dass sie im Interview hatte. Und das war total lustig, weil Britney Spears spricht ganz leise. Das hat mich total genervt, weil jede Freispann, die ich gefragt habe, sie sagt, ja, man hat nichts verstanden, ich musste immer näher kommen. Also es war ein Graus für mich, mit Britney Spears Interview zu machen, aber sie singt trotzdem immer noch sehr gut. Britney Spears,

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1: Im Studio Holger Dilk. US-Präsident Trump hatte damit gedroht, jetzt machen die USA ernst. Rund 5000 US-Soldaten sollen aus Deutschland abgezogen werden. Laut Pentagon soll das binnen 6 bis 12 Monaten passieren. Hintergrund ist wohl, dass Bundeskanzler Merz den Iran-Krieg scharf kritisiert hatte. Donald Trump kündigt erneut neue Strafzölle an. Autos und Lkw aus der Europäischen Union sollen künftig mit 25% Zoll belegt werden. Das schreibt der US-Präsident auf seinem Online-Portal. Begründung: Die EU halte sich nicht an ein Handelsabkommen. Das Bundeskartellamt will genau prüfen, ob und wie der Tankrabatt an die Autofahrer weitergegeben wird. Das hat Behördenchef Mund bekräftigt und klargestellt. Die Entlastung ist nicht für die Mineralölkonzerne bestimmt. Gestern waren die Preise an den Tankstellen erst deutlich gesunken, zum Mittag aber wieder deutlich angestiegen. Der mehrfach in der Ostsee gestrandete Buckelwal hat die Nordsee erreicht. Der Konvoi mit dem Tier in einem Lastkahn hat die Nordspitze Dänemarks erreicht und nimmt weiter Kurs in Richtung Norwegen. Wann und wo der Wal freigelassen werden soll, wird zunächst nicht bekannt gegeben.
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2: Wolken sind heute früh vor allem Richtung Westen und Nordwesten unterwegs. Sonst startet's meist trocken. Im Laufe des Tages bleibt's vielerorts freundlich, aber ab dem frühen Nachmittag kommen im Westen und Nordwesten Schauer runter und lokal auch kräftige Gewitter dazu. Die Höchstwerte liegen bei 25 bis 29 Grad. Morgen mal mehr, mal weniger Wolken, dazu wieder Schauer und Gewitter, maximal um 30 Grad.

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1: Damit haben Aqua sicherlich nicht gerechnet. Als ihr Song Barbie Girl ein Hit wird, gibt's Post vom Anwalt. Spielzeughersteller Mattel verklagt die Band wegen angeblicher sexueller Darstellung der Barbie-Puppe und verliert. Aqua betonen, dass das Lied nur eine Parodie auf den Schönheitswahn ist.
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1: Im Studio Holger Dilk. Rund 5000 US-Soldaten sollen Deutschland verlassen. Und zwar innerhalb eines Jahres. Das hat US-Verteidigungsminister Hegseth angeordnet. Hintergrund sind Spannungen zwischen Deutschland und den USA wegen des Irankriegs. Bundeskanzler Friedrich Merz hatte den Kurs von US-Präsident Trump scharf kritisiert. US-Präsident Trump verschärft den Ton im Handelsstreit. Er will Zölle auf Autos und Lkw aus der Europäischen Union auf 25% anheben. Bisher sind es 15. Die Ankündigung kommt kurz nach neuen Spannungen zwischen Trump und Bundeskanzler Friedrich Merz. Das Bundeskartellamt will genau prüfen, ob und wie der Tankrabatt an die Autofahrer weitergegeben wird. Das hat Behördenchef Mund bekräftigt und klargestellt. Die Entlastung ist nicht für die Mineralölkonzerne bestimmt. Gestern waren die Preise an den Tankstellen erst deutlich gesunken, zum Mittag aber wieder deutlich angestiegen. Zum Tag der Arbeit sind in Deutschland rund 370.000 Menschen auf die Straße gegangen, das haben die Gewerkschaften mitgeteilt. Hauptthemen waren dieses Mal der drohende Stellenabbau und Kürzungen bei den Sozialleistungen. Nach Polizeiangaben blieben die Proteste meist friedlich.
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2: Klar und trocken startet der Morgen. Vielerorts mit Sonne. Im Westen und Nordwesten ziehen im Lauf des Tages mehr Wolken rein. Und ab dem frühen Nachmittag kommen da auch Schauer runter. Vereinzelt mit kräftigen Gewittern. Sonst bleibt's lange freundlich und trocken. Dazu Höchstwerte von 19 bis 29 Grad. Morgen dann weiter Sonne und Wolken im Wechsel. Im Westen erneut Schauer und Gewitter. Maximal bis 30 Grad.

0: Zerstörung und ersten Tanzversuchen. MC Fetty über Culture Beat, Mr. Vain.
1: Da habe ich mir auch die gleiche Maxi geholt, als das rauskam. Und habe es hoch und runter gehört. Ich glaube, die Nachbarn, die haben mich gehasst dafür. Und dann hatte ich so eine kleine Kompaktanlage, wo das dann immer hoch und runter lief und abgefeiert. Und dann hat man seine Party zu Hause gemacht. Ich glaube, da hat man so ein bisschen angefangen zu dancen auch und so.

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1: Im Studio Holger Dilk. US-Präsident Trump hatte damit gedroht, jetzt machen die USA ernst. Rund 5000 US-Soldaten sollen aus Deutschland abgezogen werden. Laut Pentagon soll das binnen 6 bis 12 Monaten passieren. Hintergrund ist wohl, dass Bundeskanzler Merz den Iran-Krieg scharf kritisiert hatte. Donald Trump kündigt erneut neue Strafzölle an. Autos und Lkw aus der Europäischen Union sollen künftig mit 25% Zoll belegt werden. Das schreibt der US-Präsident auf seinem Online-Portal. Begründung: Die EU halte sich nicht an ein Handelsabkommen. Das Bundeskartellamt will genau prüfen, ob und wie der Tankrabatt an die Autofahrer weitergegeben wird. Das hat Behördenchef Mund bekräftigt und klargestellt. Die Entlastung ist nicht für die Mineralölkonzerne bestimmt. Gestern waren die Preise an den Tankstellen erst deutlich gesunken, zum Mittag aber wieder deutlich angestiegen. Der mehrfach in der Ostsee gestrandete Buckelwal hat die Nordsee erreicht. Der Konvoi mit dem Tier in einem Lastkahn hat die Nordspitze Dänemarks erreicht und nimmt weiter Kurs in Richtung Norwegen. Wann und wo der Wal freigelassen werden soll, wird zunächst nicht bekannt gegeben.
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2: Klar und trocken startet der Morgen, vielerorts mit Sonne. Im Westen und Nordwesten ziehen im Lauf des Tages mehr Wolken rein. Und ab dem frühen Nachmittag kommen da auch Schauer runter, vereinzelt mit kräftigen Gewittern. Sonst bleibt's lange freundlich und trocken, dazu Höchstwerte von 19 bis 29 Grad. Morgen dann weiter Sonne und Wolken im Wechsel, im Westen erneut Schauer und Gewitter, maximal bis 30 Grad.
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3: Einen wunderschönen guten Morgen, liebe Hörer. Hier ist Bürger Lars Dietrich mit der BLD Weekend Show auf 90s. Ja, schön, dass ihr alle wach seid oder fast alle. Die nicht wach sind, die begrüße ich nachher. Ja, die werden schon ihre Gründe haben, warum sie jetzt noch schlafen. So, aber man schläft ja auch am Wochenende gerne mal aus. Und besonders, wenn man die letzten Tage ein bisschen in den 1. Mai gedanced ist. Versteht ihr, Zwinker, Zwinker? Wir haben ja zusammen mit euch Party gemacht. Und zwar in Dresden. 90s Dance in den Mai. Und wie es war, das frage ich später noch meine Kollegen, die dort waren, vor Ort, nämlich Susanka und Rob. Aber ich nehme an, die schlafen auch noch. Egal. Wir starten mit dem lieben Freddie Mercury jetzt rein. Und der wusste auch immer, wie man Partys feiert. Living on my own.
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Gore von Depeche Mode das erste Demo von Enjoy the Silence vorstellt, da ist der Song noch eine Ballade. Doch Bandkollege Alan Wilder erkennt das Potenzial des Stücks und macht daraus eine schnellere Version. Martin bleibt zwar skeptisch, wird aber dann von diesem Riesenerfolg des Songs überzeugt. Nochmal Glück gehabt. 90s.

0: Shame hier in eurem BLD Weekend bei 90s 90s. Sie war eine der ersten britischen Rapperinnen überhaupt, die international Erfolg hatten, vor allem in den USA. Wir bleiben jetzt beim Hip-Hop, denn ich rappe jetzt. Ihr bekommt von mir alle Fakten, was bei den Stars in den 90s so los war.
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0: Cross den beiden Hosenträgern, ihr wisst schon, verkehrt herum mit dem Welttipp Jump, starb an einem Drogenmissbrauch am 1. Mai 2013, viel zu jung. Oh Mann, es war so ein cooler Song. Schade, dass es manchmal so endet.
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1: Jawohl, und hier sind wir drei. Bürger, Lars und Dietrich. Und zwar in einer Person hier für euch, um euch geschmeidig ins Wochenende zu geleiten. Ja, BLD Weekend Show auf 90s. Und jetzt zähle ich sie auf. Promises. I have found heaven. Why can't I wake up with you? Alles 8 tolle Songs, die Take That schon veröffentlicht hatten, aber keiner war bisher auf Platz 1 in den Charts gelandet. Da half nur ein Gebet. Und tatsächlich mit Pray landeten sie 1993 endlich auf Platz 1 der UK-Charts. Also, falls ihr auch etwas unbedingt schaffen wollt, vielleicht hilft eine Runde beten. Oder ein Tässchen rote Beete. Also, könnt ihr jetzt direkt machen mit den Jungs, und zwar Take That mit Pray.
0: Wir

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1: Im Studio Holger Dilk. Rund 5000 US-Soldaten sollen Deutschland verlassen. Und zwar innerhalb eines Jahres. Das hat US-Verteidigungsminister Hegseth angeordnet. Hintergrund sind Spannungen zwischen Deutschland und den USA wegen des Irankriegs. Bundeskanzler Friedrich Merz hatte den Kurs von US-Präsident Trump scharf kritisiert. Sollte Trump seine Ankündigung wahrmachen und die Zölle auf Autos aus der Europäischen Union tatsächlich auf 25% erhöhen, drohen Gegenmaßnahmen. Das hat die EU klargestellt. Man halte sich alle Optionen offen. Vorwürfe, man verstoße gegen das vereinbarte Handelsabkommen, weist Europa zurück. Seit dem Sturz des Assad-Regimes vor 1,5 Jahren sind rund 1,6 Millionen Flüchtlinge in ihr Heimatland Syrien zurückgekehrt. Fast alle aus den Nachbarländern Türkei, Libanon und Jordanien. Das berichtet die Welt am Sonntag unter Berufung auf Zahlen des Flüchtlingshilfswerks der Vereinten Nationen. In Rheinland-Pfalz stimmen SPD und CDU auf Parteitagen heute über ihren Koalitionsvertrag ab, 6 Wochen nach der Landtagswahl. Mitte Mai könnte dann der CDU-Politiker Gordon Schnieder zum neuen Ministerpräsidenten gewählt werden.
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2: Viel Sonne ist gerade angesagt, nur Richtung Westen hängen schon mehr Wolken drin und es bleibt erstmal trocken. Ab dem frühen Nachmittag kommen dort dann Schauer runter, vereinzelt auch mal ein kräftiges Gewitter. Dazu wird's richtig warm, mit Höchstwerten meist zwischen 25 und 29 Grad. Morgen bleibt's wechselhaft, immer wieder Wolken, dazu Schauer und Gewitter, maximal um 30 Grad.
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3: Jawohl, ein schönes Wochenende jetzt schon mal an alle, die wach sind. Hier ist 90s mit Bürger Lars Dietrich BLD Weekend Show. Ja, und gleich wird hier bei uns gebeatboxt. 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Und zwar beatboxe ich euch einen Song vor aus den 90s und ihr müsst raten, welcher Interpret oder welcher Song dahinter steckt. Und dann habt ihr die Chance, eine Beatbox zu gewinnen, und zwar eine JBL Beatbox. Wunderbar, man kann sie überall hin mitnehmen und sie hat einen tollen Sound. Gleich geht's in die nächste Runde, jetzt um kurz nach 9 hier bei 90s. Jetzt aber erstmal Urban Cookie Kollektiv mit Feels Like Heaven. Habe ich Kollektiv gesagt?
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0: 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Oli P. über MC Hammer. You can't touch this.
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2: Das Sample kommt vom Originalsong Super Freak von Rick James. Und er hat gesagt, er hasst You Can't Touch This. Und hätte MC Hammer ihn mal gefragt, hätte er ihm verboten, das Sample zu benutzen.
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0: Eifel 65 mit Move Your Body hier bei 90s 90s. Ich spiele euch hier nicht nur den coolen Sound der 90er. Nein, ihr wisst es, ich beatboxe ihn euch auch. Schnell anmelden zum Mitmachen auf 90s90s.de und jetzt geht's ab.
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0: Und ich spiele jetzt nicht mit einem Er, sondern mit einer Sie. Hallo Simone aus Witten, grüß dich.
2: Schönen guten Morgen.
0: Witten bei Dortmund, oder?
2: Richtig.
0: Ja, sehr gut. Und ist das ein Lieblingsort?
2: Ja.
0: Ja? Fühlst du dich wohl? Bist du also auch geborene Wittenerin oder Witten oder was sagt
2: man? Ja.
0: Ja?
2: Wittenerin.
0: Oh. Ach, sehr schön. Ja, ja, das hört sich aber gut an. Also wenn alle so gut drauf sind wie du und so gut aussehen, dann bist du gestern ins Bett gegangen? Hast du gestern viel gefeiert?
2: Ja, ein bisschen, bisschen.
0: Ja,
2: nicht aber in Grenzen.
0: Bist du in den Mai getanzt sozusagen?
2: Natürlich.
0: Ach, sehr schön. Aber du warst nicht zufällig in Dresden gestern?
2: Nein.
0: Bei Dance in den Mai. Oder vielleicht 90s 90s gehört? Sehr lange?
2: Das habe ich auch gemacht.
0: Ja, sehr gut, sehr schön. Du kennst dich also aus mit den 90s, ja?
2: Ja.
0: Das ist gut, das muss man auch, sollte man auf jeden Fall. Denn du weißt ja, ich beatboxe dir jetzt etwas aus den 90ern vor. Du weißt, es geht um was. Du kannst eine JBL Beatbox gewinnen für zu Hause und da kannst du dann so richtig schön Lärm mitmachen. Hat einen tollen Sound. Also, ich drück dir die Daumen. Ja, ich würde sagen, fangen wir doch gleich mal an, ja? Du hörst genau zu und ich beatboxe.
2: Ja.

0: Eis, Eis, Baby, Vanilla Eis.
1: Simone, Simone, Simone, Simone. Hören wir doch mal rein, ob du recht hast oder nicht.
0: Ja?
1: Simone hat recht! Das gibt's doch nicht! Das kommt davon, wenn man immer schön brav sich in den 90ern alles angeguckt hat, was da so lief. Super! Simone, das ist richtig toll. Eis, Eis, Baby, du hast recht. Du kennst dich aus mit Eis, du kennst dich aus mit den 90s und du bist eigentlich auch, ja, mit Rappen ganz gut dabei, wa? Eis, Eis, Baby, Vanilla Eis war ja schließlich auch ein Rapper.
0: Ja.
1: Ich freue mich, dass du jetzt eine JBL-Box nach Hause geschickt bekommst.
0: Ich freue mich auch.
1: Super. Dann hat sich das ja gelohnt, das frühe Aufstehen.
0: Dankeschön.
1: Gut, bis dann. Tschüss.
0: Ja, tschüss.
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1: Hallo Dolly, hallo Leute. Hier kurz nach 9:30. Hier ist Bürger Lars Dietrich auf 90s. Und wie heißt die Show? Ah ja, BLD Weekend Show. Haha, meine Show. Und ich begleite euch jetzt natürlich wunderbar ins Wochenende. Und er kommt diesen Sommer mit seiner Tour Celebrating 30 Plus Years of the Classic Albums 1 and 2 nach Deutschland. Seal, oder wie der gebürtige Engländer sagen würde, Seal. Nach Köln, Berlin, Hamburg und Winterbach. Für alle Städte gibt's noch Karten. Hiermit fing alles an. Seine Karriere, weil ich natürlich Seals Debütsingle mit Crazy. 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

Masterboy mit Land of Dreaming hier bei 90s, 90s. Ihr hört BLD Weekend. Ich bin Bürger Lars Dietrich. Was gibt es Schöneres? Ihr seid richtig für den coolen Sound der 90er. 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
1: Im Studio Holger Dilk. Der Buckelwal, der wochenlang vor der Ostseeinsel Pilbara-Wismar festgesessen hat, schwimmt jetzt in der Nordsee. Der riesige Meeressäuger ist seit heute Morgen nicht mehr in dem Lastkahn, das ihn dorthin gebracht hat. Ob der geschwächte Wal jetzt gerettet ist, ist nicht ausgemachte Sache. Rund 5000 US-Soldaten sollen Deutschland verlassen, und zwar innerhalb eines Jahres. Das hat US-Verteidigungsminister Hegseth angeordnet. Hintergrund sind Spannungen zwischen Deutschland und den USA wegen des Irankriegs. Bundeskanzler Friedrich Merz hatte den Kurs von US-Präsident Trump scharf kritisiert. Sollte Trump seine Ankündigung wahrmachen und die Zölle auf Autos aus der Europäischen Union tatsächlich auf 25% erhöhen, drohen Gegenmaßnahmen. Das hat die EU klargestellt. Man halte sich alle Optionen offen. Vorwürfe, man verstoße gegen das vereinbarte Handelsabkommen, weist Europa zurück. Seit dem Sturz des Assad-Regimes vor 1,5 Jahren sind rund 1,6 Millionen Flüchtlinge in ihr Heimatland Syrien zurückgekehrt. Fast alle aus den Nachbarländern Türkei, Libanon und Jordanien. Das berichtet die Welt am Sonntag unter Berufung auf Zahlen des Flüchtlingshilfswerks der Vereinten Nationen.
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2: Sonnig und trocken läuft es in vielen Teilen Deutschlands. Nur im Westen und Nordwesten ziehen schon mehr Wolken rein. Ab dem frühen Nachmittag kommen da erst Schauer runter und später sind auch einzelne, teils kräftige Gewitter drin. Die Höchstwerte liegen meist bei 25 bis 29 Grad, an der Küste deutlich kühler. Morgen gibt's mal mehr, mal weniger Wolken, im Südosten länger Sonne, im Nordwesten weiter Schauer und Gewitter, maximal bis 29 Grad.
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3: 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Kurz nach 11 Uhr gleich wird wieder fröhlich gebeatboxt, was das Zeug hält. 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Vorher fliegen wir aber eine Runde, musikalisch mit Lenny Kravitz. Fly away.
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0: Down Low waren das mit Johnny B. Und hier sind wir, 90s 90s, für euch am Start. Und zwar am ersten Samstag im Mai. Und auch an diesem Samstag spiele ich euch hier nicht nur den coolen Sound der 90er. Ich beatboxe ihn euch auch. Ihr wisst schon, ihr müsst erraten, welcher Song, welcher Interpret steckt hinter diesem 90s 90s Beatbox-Song, den ich euch beatboxe. Und ihr könnt eine Beatbox gewinnen, nämlich die JBL Beatbox mit einem tollen Sound zum überall hin mitnehmen. Schnell anmelden zum Mitmachen auf 90s90s.de, wenn ihr mit mir gerne zocken wollt. Und wie es heute Morgen lief, das hören wir jetzt.
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0: Und ich spiele jetzt nicht mit einem Er, sondern mit einer Sie. Hallo Simone aus Witten, grüß dich.
2: Schönen guten Morgen.
0: Witten bei Dortmund. Oder?
2: Richtig.
0: Ja, sehr gut. Und ist das ein Lieblingsort?
2: Ja.
0: Ja? Fühlst du dich wohl?
2: Find ich schon.
0: Bist du also auch geborene Wittenerin oder Witten oder was sagt man?
2: Ja.
0: Ja?
2: Wittenerin.
0: Oh. Ach, sehr schön. Ja, ja, das hört sich aber gut an. Also wenn alle so gut drauf sind wie du und so gut aussehen, dann bist du gestern ins Bett gegangen? Hast du gestern viel gefeiert?
2: Ja, ein bisschen, bisschen.
0: Ja,
2: aber in Grenzen.
0: Bist du in den Mai getanzt sozusagen?
2: Natürlich.
0: Ach, sehr schön. Aber du warst nicht zufällig in Dresden gestern?
2: Nein.
0: Bei Dance in den Mai. Oder vielleicht 90s 90s gehört? Sehr lange?
2: Das habe ich auch gemacht.
0: Ja, sehr gut, sehr schön. Du kennst dich also aus mit den 90s, ja?
2: Ja.
0: Das ist gut, das muss man auch, sollte man auf jeden Fall. Denn du weißt ja, ich beatboxe dir jetzt etwas aus den 90ern vor. Du weißt, es geht um was. Du kannst eine JBL Beatbox gewinnen für zu Hause und da kannst du dann so richtig schön Lärm mitmachen. Hat einen tollen Sound. Also, ich drück dir die Daumen. Ja, ich würde sagen, fangen wir doch gleich mal an, ja? Du hörst genau zu und ich beatboxe.

0: Dann ist nochmal hören?
1: Ja, ich mach's nochmal.
0: Eis, Baby, Vanilla-Eis.
2: Simone. Hören wir doch mal rein, ob du recht hast oder nicht.
0: Ja.
1: Simone hat recht! Das gibt's doch nicht! Das kommt davon, wenn man immer schön brav sich in den 90ern alles angeguckt hat, was da so lief. Super! Simone, das ist richtig toll. Eis, Baby, du hast recht. Du kennst dich aus mit Eis, du kennst dich aus mit den 90s und du bist eigentlich auch, ja, mit Rappen ganz gut dabei, wa? Eis, Baby, Vanilleeis war ja schließlich auch ein Rapper.
0: Ja.
1: Ich freue mich, dass du jetzt eine JBL-Box nach Hause geschickt bekommst.
0: Ich freue mich auch.
1: Super. Dann hat sich das ja gelohnt, das frühe Aufstehen.
0: Dankeschön.
1: Gut, bis dann. Tschüss.
0: Ja, tschüss.
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1: Ich wünsche euch einen schönen Samstag. Und zwar schon kurz nach 11:30. Oh mein Gott, wie die Zeit vergeht. Naja, für andere erst. Die haben vielleicht nachts geschlafen, beziehungsweise gearbeitet. Oder vielleicht sogar bei der Arbeit geschlafen. Ich weiß es nicht. Kommt auf den Beruf an. Ich hoffe, die Nachtschicht war nicht zu stressig. Wie es die Woche in den 90ern war, das hört ihr gleich. Da war es nämlich stressig. Oder war es doch vielleicht bizarr? Ihr hört's in meinem Timeline-Rap. Vorher noch etwas Musik von OMC. How bizarre.
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1: Hier bei 90s.
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1: Hier ist Bürger Lars Dietrich mit BLD Weekend bei 90s. Und gerade gehört TQ mit Westside. Diesen Monat feiert TQ noch einen runden Geburtstag, nämlich den 50. Erst Ende des Monats, aber wir haben das jetzt schon mal im Hinterkopf. Dafür schauen wir jetzt, welche 90-Stars diese Woche Geburtstag hatten oder was in den 90ern noch so passiert ist. Jetzt gibt's wieder meinen Timeline-Rap.
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0: Cross den beiden Hosenträgern, ihr wisst schon, verkehrt herum, mit dem Welthip Jump, starb an einem Drogenmissbrauch am 1. Mai 2013, viel zu jung. Oh Mann, Mann, es war so ein cooler Song. Schade, dass es manchmal so endet.
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1: Im Studio Holger Dilk. Der Buckelwal, der wochenlang vor der Ostseeinsel Pöhl bei Wismar festgesessen hat, schwimmt jetzt in der Nordsee. Der riesige Meeressäuger ist seit heute Morgen nicht mehr in dem Lastkahn, das ihn dorthin gebracht hat. Ob der geschwächte Wal jetzt gerettet ist, ist nicht ausgemachte Sache. In Berlin bleibt man gelassen angesichts der Ankündigung, dass die Amerikaner 5000 Soldaten aus Deutschland abziehen wollen. Bundesverteidigungsminister Pistorius sagte, eine gewisse Truppenreduzierung sei ohnehin erwartet worden. Die Rede sei jetzt von 5000 der insgesamt fast 40.000 bei uns stationierten Soldatinnen und Soldaten. Sollte Trump seine Ankündigung wahrmachen und die Zölle auf Autos aus der Europäischen Union tatsächlich auf 25% erhöhen, drohen Gegenmaßnahmen. Das hat die EU klargestellt. Man halte sich alle Optionen offen. Vorwürfe, man verstoße gegen das vereinbarte Handelsabkommen, weist Europa zurück. In den kommenden Wochen soll es auf dem Tisch liegen, das Konzept für eine Steuerreform. Das kündigte Finanzminister Lars Klingbeil in der Süddeutschen Zeitung an. Er will klein- und mittlere Einkommen entlasten und Spitzenverdiener mit sechsstelligen Gehältern stärker zur Kasse bitten.
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2: Viel Sonne ist jetzt noch dabei. Nur im Westen ziehen schon mehr Wolken rein und es bleibt erstmal trocken. Zum Nachmittag kommen dort dann erste Schauer auf, vereinzelt auch mal ein kräftiges Gewitter. Sonst geht's oft freundlich weiter mit Höchstwerten zwischen 20 und 29 Grad. Morgen dann mehr Wolken und wieder Schauer und Gewitter, maximal bis 29 Grad.
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5: 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Durch den Samstag mit Marco. Schön, dass ihr mit dabei seid. Jetzt rein in die 13 Uhr Stunde. Und die kommt auch gleich mit richtig krassen Titeln um die Ecke. Zum Beispiel die Backstreet Boys, Quit Playing Games. Ich hab Duran Duran, der Song ist so schön, Ordinary World. Und wir starten mit Right Said Fred, mit einer Botschaft, die wir am Wochenende auch gerne mal umsetzen können. Don't talk, just kiss. Also, los geht's, ihr Lieben.

0: Erfolgsgeheimnis? Einfach richtig gute Songs. Mus-T über die Backstreet Boys. Quit playing games with my heart.
1: Quit playing games with my heart.
2: So eine schmuse Dance-Groovy-Ballade. Gerade bei zusammengecasteten Bands ist es ja immer so ein Problem, dass man sagt, auch irgendwann sind die weg vom Fenster. Und Backstreet Boys haben es durch die Songqualität, weil die immer geile Songs hatten, haben sie diesen langen Erfolg geschafft.
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0: schmelze dahin. Der Song ist so cool. Duran Duran, Ordinary World aus 92, hier bei 90s 90s. Heute Morgen und wie jeden Samstag ist er immer on air, und zwar bei uns der Bürger Lars Dietrich, BLD genannt. Und er schafft es immer, die Zeit nochmal zurückzudrehen und in die 90er zu blicken mit seinen Wortreimen. Das war heute on air.
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0: crisscrossed den beiden Hosenträgern, ihr wisst schon, verkehrt herum, mit dem Welthip Jump, starb an einem Drogenmissbrauch am 1. Mai 2013, viel zu jung. Oh Mann, Mann, es war so ein cooler Song. Schade, dass es manchmal so endet.
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euch ein nices Wochenende hier bei 90s mit Everless What It's Like. Und jetzt gibt's deutschen Hip-Hop. Und zwar vom Rödelheim Hartreim-Projekt Reime aus 94 aus unserem deutschen Hip-Hop-Radio. Das findet ihr in App und Web. Macht das mal an, wenn ihr ein bisschen Zeit habt und am Weekend vielleicht mal ein Genre-Radio anmachen wollt. Also die findet ihr alle dort. Und viel Spaß jetzt mit dem Song.

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1: Im Studio Philipp Nützig. Der Buckelwal ist frei. Der in die Nordsee transportierte Wal ist seit heute Morgen 9 Uhr nicht mehr in dem Lastkahn. Ob er hinausbugsiert werden musste, ist unklar. Der Wal schwimmt jetzt wieder im offenen Meer. In Berlin bleibt man gelassen angesichts der Ankündigung, dass die Amerikaner 5000 Soldaten aus Deutschland abziehen wollen. Verteidigungsminister Pistorius sagte, eine gewisse Truppenreduzierung sei ohnehin erwartet worden. Die Rede sei jetzt von 5000 der insgesamt fast 40.000 bei uns stationierten Soldatinnen und Soldaten. In den kommenden Wochen soll es auf dem Tisch liegen, das Konzept für eine Steuerreform. Das kündigte Finanzminister Lars Klingbeil in der Süddeutschen an. Er will kleine und mittlere Einkommen entlasten und Spitzenverdiener mit sechsstelligen Gehältern stärker zur Kasse bitten. In der Fußball-Bundesliga gibt's zum Endspurt nochmal direkte Duelle im Kampf um die Königsklasse. RB Leipzig ist im Topspiel am Abend in Leverkusen gefordert. Zuvor spielt Stuttgart gegen Hoffenheim. Außerdem hat unter anderem noch Meister Bayern das Tabellenschlusslicht aus Heidenheim zu Gast.
0: Das ist das Wichtigste für den Moment. 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
2: Viel Sonne ist jetzt noch dabei, nur im Westen ziehen schon mehr Wolken rein und es bleibt erstmal trocken. Zum Nachmittag kommen dort dann erste Schauer auf, vereinzelt auch mal ein kräftiges Gewitter, sonst geht's oft freundlich weiter, mit Höchstwerten zwischen 20 und 29 Grad. Morgen dann mehr Wolken und wieder Schauer und Gewitter, maximal bis 29 Grad.
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5: 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Hoch die Hände, Wochenende, ist das nicht cool? Das ist schon mein absolutes Lieblingswochenende in diesem Jahr. Mit dem 1. Mai war es schon ein richtig cooler Feiertag. Gestern richtig gegrillt und ein bisschen in der Sonne und ein bisschen Gartenarbeit. Also es war richtig top. Ich bin zwar komplett durchgerockt, aber egal. Es geht auf jeden Fall so weiter. Das Wochenende hat richtig cooles Wetter für euch. Macht was draußen, genießt den Tag. Jetzt gleich zum Abgehen. The Prodigy, Firestarter für euch. Ich hab Nana mit dem Darkman und Fun Factory kommt rein mit Celebration. Los geht's.

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1: I'm a Firestarter, twisted Firestarter. Eigentlich soll Firestarter ein Instrumentalstück werden. Doch dann schlägt Keith Flint vor, dem Song ein paar Zeilen Gesang zuzufügen. Keith ist allerdings bis dahin eigentlich nur Tänzer bei The Prodigy und jetzt darf er zum ersten Mal ans Mikro und wir wissen, was daraus geworden ist. Er beschert der Band mit Firestarter einen, wenn nicht den größten Song von The Prodigy.
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0: 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Durchs Wochenende mit Flip the Script, Three Hands Up in the Air aus 1995. Und was kann man am Wochenende immer schön? Nämlich Podcast hören.
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0: Ja, und heute erinnern wir nochmal an Nirvana. Es war nämlich genau Anfang Mai, aber 1991, als Nirvana bei DGC Records die Start der Aufnahmen zum Album Nevermind gestartet hatten, weil sie wurden nämlich gesigned. Und diese ganze tragische Geschichte um Nirvana und Kurt Cobain gibt's bei uns als Podcast. Fanny ist unsere Sprecherin aus dem 90s Podcast und hat immer alles richtig cool recherchiert. Fanny, was ist das Besondere an diesem Fall?
2: Ja, diese Folge ist ein bisschen besonders, beziehungsweise anders als alle anderen Fälle, die ihr bis jetzt von uns kennt, weil es gibt zwei Teile. Es ist eine Doppelfolge. Genau, in Teil 1 erzählen wir im Prinzip die Biografie von Kurt Cobain, ne, über sein Leben bis hin zu seinem Tod am 8. April 1994. Und in Teil 2 nehmen wir dann so ein bisschen die Verschwörungs- und Mordtheorien unter die Lupe, die ja bis heute um den Tod von Kurt Cobain ranken. Das war auf jeden Fall auch nochmal wirklich sehr spannend.
0: Oh, das hört sich cool an. Also, das hören wir uns an und ihr auch. Ihr findet unseren 90s Original Podcast Pop Crimes überall, wo es gute Podcasts gibt. Natürlich auch bei uns auf der Website und in der App von 90s mit der Doppelfolge Nirvana und Kurt Cobain.
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1: Heute im Jahr 1994 klettert dieser Song hier auf seine Spitzenposition Nummer 3 in Deutschland. Ja, Deutschland ist im Techno-Fieber mit der Frau mit den bunten Augenbrauen, Maruscha. Und heute im Jahr 91 buchten sich Nirvana für gut 2 Wochen in die kalifornischen Sound City Studios ein. Das war sozusagen der Entstehungsstart des Albums Nevermind. Ja, und das sind nur 2 von zahllosen, zeitlosen Hymnen dieses Albums. 90s, 90s.
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Der Sound zum Mitwippen, Mitklopfen, auf dem Armaturenbrett, in der Küche rumspringen beim Kochen. Will Smith, Gettin' Jiggy With It. Schönes Wochenende. Jetzt mit einem ganz tollen Britpop-Song. Corner Shop, Brimful of Asher aus 97. Und ihr findet diesen und viele mehr Titel bei uns im neuen 90s Britpop Radio. Viel Spaß und das Ganze auf der Website und App.

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1: Im Studio Philipp Nützig. Der Buckelwal, der wochenlang vor der Insel Pöhl festsaß, schwimmt jetzt in der Nordsee. Der riesige Meeressäuger ist seit heute Morgen nicht mehr in dem Lastkahn, der ihn dorthin gebracht hat. Ob der geschwächte Wal jetzt aber gerettet ist, ist nicht ausgemacht. Die Vorsitzende der Wirtschaftsweisen, Monika Schnitzer, warnt vor weiteren staatlichen Rabattaktionen wie dem Tankrabatt. Der Augsburger Allgemeinen sagte sie, sie sehe schon mit Beginn der Sommerferien die nächste Diskussion aufziehen, weil Kerosin knapper und teurer wird. Dann könne eben nicht mehr so viel geflogen werden, so Schnitzer. Die Oscar-Organisatoren ziehen eine klare Grenze bei künstlicher Intelligenz. Schauspielpreise gibt es nur für Rollen, die nachweislich von Menschen gespielt wurden. Auch Drehbücher müssen von Menschen stammen. Auslöser war ein Trailer mit einer KI-Version des verstorbenen Val Kilmer. Die Bundesliga-Saison ist auf der Zielgeraden. Am 32. Spieltag gibt es heute unter anderem das Duell Erster gegen Letzter. Meister Bayern empfängt Schlusslicht Heidenheim. Die Heidenheimer müssen dringend punkten, um noch Chancen auf den Klassenerhalt zu haben.
0: Das ist das Wichtigste für den Moment. 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
2: Viel Sonne ist heute Nachmittag in vielen Ecken am Start. Nur im Westen ziehen mehr Wolken rein. Und da kann es dann auch mal schauern und vereinzelt krachen mit Gewitter. Bis zum Abend bleibt's insgesamt warm. Meist liegen wir so zwischen 25 und 29 Grad, an der Küste eher um 20. Morgen dann mal mehr, mal weniger Wolken, im Osten länger sonnig, sonst hier und da Schauer und Gewitter bei maximal bis 29 Grad.
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5: Euch einen ganz schönen Samstag. Ich habe gestern mal angefangen, ein bisschen Grünschnitt aus den Bäumen rauszuschnibbeln und habe das alles aufgehäuft und habe dabei jetzt schon Rücken. Aber nützt nichts. Heute muss ich das mal zum Recyclinghof fahren. Also das ist mein Programm. Dabei richtig coole Sonne. Ich hoffe, ihr macht auch was Tolles im Garten, unterwegs, Eis essen, Kaffee trinken, mit Freunden treffen, mit Familie, irgendwas mit den Kids. Also das Wetter spielt mit in ganz Deutschland und das ist doch herrlich. Ich versorge euch unterdessen mit cooler Musik, zum Beispiel gleich mit Corona, aber bitte nicht der Virus, sondern nur die Musik on air. The Rhythm of the Night. Ich habe Moby, What Does My Heart Feel So Bad und Joan Osborne macht den Anfang. One of Us mit Marco Tristram. Schöne Grüße.

0: allen anderen, dass das ein Hit wird. DJ Bobo über Corona, Rhythm of the Night. 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
1: 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Es gab immer eine Musikmesse in Frankreich, die hieß Midem. Und da hat man versucht, seine neuesten Songs an die verschiedenen Plattenfirmen weltweit hörbar zu machen. Und Rhythm of the Night von Corona lief an dieser Messe fast bei jeder Plattenfirma. Und man hat schon gewusst, ein halbes Jahr vorher, das wird ein Riesending. Wir waren auf derselben Messe mit unseren Songs und haben gedacht, wow, so ein Song, der dann bestimmt mal kommen wird, möchte

Das sollte man auf keinen Fall nachmachen, es sei denn, man ist so ein Fakir. Annie Lennox, Walking on Broken Glass hier bei 90s 90s. Heute am Samstag, 2. Mai, und da warten natürlich wieder die Charts auf euch im Countdown. Unser Moderator Sebastian ist für euch da. Ihr könnt jetzt noch mitbestimmen auf unserer Website 90s90s.de/Countdown. Da kann man dann also Herzchen vergeben. Das kennt man ja aus der Social Media, dass man sowas liked. Und da habe ich zum Beispiel gesehen, da ist die Fanta 4 mit Dida, richtig cool. Es gibt Snap mit The Power, finde ich sowieso mega. Und war ja auch jetzt auf der Bühne Dance in den Mai in Dresden mit 90s, 90s. Und ich habe aber auch einen Titel entdeckt, und zwar Faithless mit Insomnia. Und da ist mir aufgefallen, bei DSDS, ja, ich oute mich jetzt hier, ich gucke DSDS, ich finde es immer richtig cool, so dieses Gesangsentwicklungsding, so von den Leuten, die so ganz Newcomer sind und unbeleckt und irgendwann so Stars werden. Also das finde ich richtig cool. Heute Abend ist ja dann auch wieder die nächste Motto-Show, Halbfinale. Und immer wenn die Künstler am Dienstag auf die Bühne kamen, wurde nämlich Faithless mit Insomnia eingespielt. Da kann man mal sehen, also die 90er sind überall am Start, auch bei DSDS. Also viel Spaß nachher für alle, die gucken. Und wir starten jetzt rein mit einem Song. Der ist handgemacht. Also die Jungs mussten nicht gecastet werden. Die haben tatsächlich Gitarre, Bass, Schlagzeug, Mikrofon geschnappt und sind damit zu den Plattenfirmen gelatscht. The Offspring, Self-Esteem, jetzt für euch hier bei 90s 90s. Viel Spaß, und der Countdown ist ab 16 Uhr. Wow.

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So, rein in die Musik jetzt mit meiner Lieblingsband Depeche Mode, die ich wirklich schon seit der Kinderzeit habe. So ungefähr 5., 6. Klasse bin ich losgefahren mit dem Fahrrad, habe mir die Platte als Single von Nena, 99 Luftballons, geholt. Ich kam damit nach Hause, meine Mutter sagte, die Frau kommt mir nicht ins Haus. Ich musste wieder umdrehen. Mit dem Fahrrad zurück zum Laden, Platte umgetauscht, habe mir Depeche Mode gekauft, Master and Servant. Und das war 1984. Seitdem die Liebe zu der Band. Und zweimal habe ich sie schon live gesehen. Oh, richtig cool. Also, hier ist Enjoy the Silence aus 1984.

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mit Rosella. Everybody's free to feel good. Geht's durch euer Wochenende hier bei 90s. So, gleich gibt's den Countdown mit Sebastian. Schnell noch mitbestimmen auf unserer Website 90s.de/countdown. Dort könnt ihr noch eure Wünsche abgeben und dann hören wir die Charts bis zum Platz 1. Ab 16 Uhr geht's los. Vorher spiele ich nochmal einen Song für euch. J-Lo kommt rein mit Ain't It Funny. Und wenn ihr jetzt sagt so, hä, der ist doch aus dem 2000er, habt ihr völlig recht, der ist aus 2001. Wir dürfen ihn hier spielen, denn wir machen ein bisschen Geschmack auf unser Radio 90s Zeros. Das findet ihr bei 90s auch in App und Web. Dort spielen wir die End-90er und Anfang 2000er. Viel Spaß, ich bin Marco, wir hören uns morgen ab 12.

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1: Im Studio Philipp Nützig. Der Buckelwal ist frei. Der in die Nordsee transportierte Wal ist seit heute Morgen 9 Uhr nicht mehr in dem Lastkahn. Ob er hinausbugsiert werden musste, ist unklar. Der Wal schwimmt jetzt wieder im offenen Meer. Sollte Trump seine Ankündigung wahrmachen und die Zölle auf Autos aus der EU tatsächlich auf 25% erhöhen, drohen Gegenmaßnahmen. Das stellte die EU klar. Man halte sich alle Optionen offen. Vorwürfe, man halte sich nicht an das vereinbarte Handelsabkommen, weist Europa zurück. In Berlin bleibt man gelassen angesichts der Ankündigung, dass die Amerikaner 5000 Soldaten aus Deutschland abziehen wollen. Verteidigungsminister Pistorius sagte, eine gewisse Truppenreduzierung sei ohnehin erwartet worden. Die Rede sei jetzt von 5000 der insgesamt fast 40.000 bei uns stationierten Soldatinnen und Soldaten. 6 Wochen nach der Landtagswahl haben heute die Parteitage von CDU und SPD in Rheinland-Pfalz grünes Licht für das neue Regierungsbündnis gegeben. Mitte Mai kommt der neue Landtag zu seiner konstituierenden Sitzung zusammen. Der CDU-Mann Gordon Schnieder soll dann zum neuen Ministerpräsidenten gewählt werden.
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2: Viel Sonne ist heute Nachmittag in vielen Ecken am Start. Nur im Westen ziehen mehr Wolken rein. Und da kann es dann auch mal schauern und vereinzelt krachen mit Gewitter. Bis zum Abend bleibt's insgesamt warm. Meist liegen wir so zwischen 25 und 29 Grad. An der Küste eher um 20. Morgen dann mal mehr, mal weniger Wolken. Im Osten länger sonnig. Sonst hier und da Schauer und Gewitter bei maximal bis 29 Grad.
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2: Ja, und dazu hi und herzlich willkommen, das Wochenende, das erste Mai-Wochenende 2026, gleich mit euren Top 40 Favoriten in den kommenden knapp 3 Stunden. Ich bin Sebastian, willkommen zur Countdown-Show. Und wie immer blicken wir erstmal zurück auf die Top 3 vom letzten Wochenende. Wofür habt ihr euch in der Sender-App und auf der Homepage letztes Mal entschieden? Die 3 kamen von Cher, Believe. Die 2, die Spice Girls mit Spice Up Your Life. Und an der Spitze hatten wir am vergangenen Wochenende Am People mit dem Song One Night in Heaven. Ja, sind sie immer noch ganz oben im Charthimmel oder ist ein anderer Song von euch mehrheitlich gewählt worden? Jetzt begeben wir uns auf den Weg zur Antwort. Ganz unten auf der Schlussposition, das ist die Band, mit der wir in den Mai reingedanced haben, mit euch gemeinsam in Dresden. Das war großartig. Snap, live on stage. Und hier sind sie jetzt zum Start der heutigen Show mit The Power. Willkommen zum Countdown am 1. Mai-Wochenende.
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0: Fantastischen Vier halten sich wacker hier in der Top 40 im 90s Countdown. In der letzten Woche schon auf der 39 gelandet. In dieser Woche die gleiche Position, wieder keine Veränderung. Also für ihr Frühwerk, die da, und ihr wisst ja Bescheid, die Fantas kommen auf jeden Fall noch einmal auf große Tour, auch wenn es dann angeblich die Abschiedstour sein soll. Aber das kennen wir ja von anderen Stars. Ein Abschied nach dem anderen eventuell. So, wir haben unseren Weg in Richtung Chartspitze gerade begonnen.
1: Platz 38.
0: Weiter Richtung Number 1 mit Faithless. Insomnia.

Oh yes, unbelievable. Der erste Neueinstieg oder genauer gesagt der Wiedereinstieg auf der 37 für EMF und unbelievable. Der Song ist hier in den letzten Jahren in der Chartshow schon immer mal wieder in der Top 40 gewesen, jetzt also zurückgekehrt. Mit eurer Hilfe, mit euren Klicks, Woche für Woche in der Sender-App oder auf 90s90s.de. Ich bin Sebastian, danke an euch alle, wenn ihr abgestimmt habt. Könnt ihr natürlich nach der heutigen Show auch gleich wieder machen. Für eure Mai-Favoriten dann. Jetzt erstmal, hier ist Move Your Body, der Song auf der 36, hier sind Eiffel 65.

Hip-Hop-Sound im 90s Countdown in dieser Woche. Die Zusammenarbeit von Tupac und Dr. Dre landet auf der 35 California Love. Hier ist Sebastian mit euch gemeinsam auf dem Weg in Richtung Chartspitze zum Start in den Mai. Hoffe, ihr habt ein schönes verlängertes Wochenende. Ja, und an der Stelle, an der ihr für eure Favoriten klicken könnt, zum Beispiel in der Sender-App oder auf der Homepage, da gibt's nicht nur das rund um die Uhr Hip-Hop-Radio, sondern auch 90s Love Parade mit allen Love Parade Hymnen aus den 90ern. Hier sind jetzt Dr. Motte und Westbam mit dem 97er Motto Sunshine. Platz 34, die

0: Wow, wow, Wes.
1: Mit Will Smith sind wir hier unterwegs im Wilden Westen. Im Countdown 90s, 90s, Platz 33, ein Plätzchen runtergerutscht, Wild, Wild West. Sebastian nonstop mit euch gemeinsam auf dem Weg in Richtung Chartspitze. Und jetzt dancen wir weiter auf der 32, Gigi D'Agostino. Hier ist Another Way.

0: Der große Hit von Lucretia McNeil im 90s Countdown hier an diesem langen Wochenende. Ain't That Just The Way? Ein bisschen abgerutscht. Die Dame war ja schon mal auf Platz 1 mit diesem Song. Diese Woche ist es die 31 geworden. Nonstop weiter in Richtung Chartspitze. Wir entern die Top 30.
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0: Mit dem nächsten Neueinstieg. Hier ist unser lieber Freund Oli P. zurück im Countdown.

Club-Sound aus den 90ern, der sich hartnäckig auch schon seit geraumer Zeit hier in der Top 40 hält. Immer wieder von euch geklickt, die Nightcrawlers. Diese Woche ein bisschen runtergerutscht auf die 29 in der Chartshow Push the Feeling On. Sebastian, mit euch auf dem Weg in Richtung Chartspitze und in dieser Stunde haben wir noch Zeit für die 28. Musik von der Dame, die uns in ziemlich genau 2 Monaten mit einem neuen Album begeistern wird. Hoffentlich jedenfalls mit Dance Sound, Madonna. Anfang Juli soll es jetzt definitiv soweit sein. Das haben wir ja gehört. In den letzten Wochen Rain, die Nummer 1, die Chartspitze hier in den letzten Wochen und Monaten immer mal wieder beherrscht hat. Jetzt auf dem Weg nach unten, von 13 deutlich abgerutscht auf die 28. Und gleich danach in dieser Stunde auch noch Zeit für den großen Überhit Mitte der 90er von den Rembrandts, I'll Be There For You. Jetzt aber erstmal Platz 28 geht diese Woche an Madonna.

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1: Im Studio Philipp Nützig. Der Buckelwal, der wochenlang vor der Insel Pöhl festsaß, schwimmt jetzt in der Nordsee. Der riesige Meeressäuger ist seit heute Morgen nicht mehr in dem Lastkahn, der ihn dorthin gebracht hat. Ob der geschwächte Wal jetzt aber gerettet ist, ist nicht ausgemacht.

0: In Berlin bleibt man gelassen angesichts der Ankündigung, dass die Amerikaner 5000 Soldaten aus Deutschland abziehen wollen. Verteidigungsminister Pistorius sagte, eine gewisse Truppenreduzierung sei ohnehin erwartet worden. Die Rede sei jetzt von 5000 der insgesamt fast 40.000 bei uns stationierten Soldatinnen und Soldaten. In den kommenden Wochen soll es auf dem Tisch liegen, das Konzept für eine Steuerreform. Das kündigte Finanzminister Lars Klingbeil in der Süddeutschen an. Er will kleine und mittlere Einkommen entlasten und Spitzenverdiener mit sechsstelligen Gehältern stärker zur Kasse bitten. Shakira lockt heute mit einem Gratiskonzert an die Copacabana in Rio. Die Veranstalter rechnen mit mehr als 2 Millionen Besuchern am Strand. Schon Lady Gaga hatte dort zuletzt über 2 Millionen Fans angezogen. Shakira wurde in den 2000ern mit Hips Don't Lie weltberühmt. Ihr Waka Waka war die Fußball-WM-Hymne 2010.
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2: Sonne gibt's gerade vielerorts noch satt. Nur im Westen ziehen mehr Wolken auf und da kommen auch schon mal Schauer runter, vereinzelt mit kräftigem Gewitter. Dazu ist es richtig warm, mit aktuell so 25 bis 29 Grad, an der Küste eher um 20. Morgen dann ein Mix aus Sonne und Wolken, im Nordwesten häufiger Schauer und Gewitter, maximal bis 29 Grad.
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3: 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Ja, und da sind wir bereit für den Sprung in die zweite Stunde. Wir sind jetzt noch 26 Songs von der ersten Mai Nummer 1 entfernt. Ihr habt wieder entschieden in den letzten Tagen mit euren Klicks. Ihr könnt es jeden Tag aufs Neue machen, wenn ihr denn möchtet. Eure Favoriten anklicken für den Frühling und zwar in der Sender-App am bequemsten übers Handy, aber geht natürlich auch über unsere Homepage, über 90s90s.de. So, ich hoffe, ihr habt ein schönes, langes Wochenende, könnt ein bisschen entspannen und vielleicht auch mal mitverfolgen, ob eure Favoriten mit eurer Hilfe weit vorne gelandet sind. Letzte Woche die Nummer 1 kam von Am People, One Night in Heaven. Wir starten jetzt aber erstmal in die Stunde rein und zwar mit Gabrielle. Der Song Dreams kann sich nochmal verbessern. Plus 5 Plätze geht's hoch von der 31. Hier ist Gabrielle.
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0: Das ist Sound, mit dem das Chartjahrzehnt der 90er begann. Betty Boo, 1990, erfolgreich mit 24 Hours. Gleiche Position wie in der letzten Woche hier im 90s Countdown. Auf der 25 bleibt sie. Nonstop weiter.
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0: So, hier kommt eine Truppe, die ja die R&B-Charts beherrscht hat in Amerika. Color Me Bad.

Plätzchen abgerutscht in dieser Woche hier. So geht's für die New Radicals rein in den Mai im 90s Countdown. Von der 22 geht's auf die 23. You get what you give. Aber ihr könnt natürlich für den Song gleich nach der heutigen Show wieder fleißig klicken und ihn wieder weiter nach vorne schieben. Mein Name ist Sebastian. Wir nähern uns so langsam der Top 20 hier an diesem langen Wochenende. Jetzt werden wir wieder dancig, und zwar mit der Musik von Music Instructor. Hier ist Get Free.

0: Platz 21 in dieser Woche geht an Ace of Base. Don't turn around.
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0: Gleich gehen wir also rein in die Top 20 und die Profis dieser Sendung, die wissen natürlich Bescheid. Halbzeit bedeutet, wir blicken immer im Flashback hier in einen speziellen Chartjahrgang. Da schauen wir doch mal in die erste Chartwoche Mai 1992, also auf die Woche genau vor 34 Jahren. Was beherrschte denn da die offiziellen deutschen Verkaufscharts? Das war der Song To Be With You von Mr. Big. Flashback in dieser Stunde in der Show.

0: Ja, wir dancen rein in die Top 20 hier bei 90s 90s an diesem Wochenende mit Daft Punk, den Franzosen Around the World. Beide zusammen machen ja vermutlich keine Musik mehr, das haben sie jedenfalls angekündigt. Aber mindestens mal die eine Hälfte, nämlich Thomas Bangalter, ist immer noch sehr aktiv. Zum Beispiel jetzt wird er demnächst ein Ballettalbum veröffentlichen. Mit klassischem Sound gepaart, mit Club-Sound. So ist die Ankündigung jedenfalls. Da bin ich mal sehr gespannt drauf. Alle weiteren Infos dazu könnt ihr natürlich auch immer aktualisiert nachlesen. Auf unserer Seite auf 90s90s.de. Was machen die Stars der 90er aktuell? 90s90s.de. So, und damit sind wir in der Top 20 gelandet mit Daft Punk. Einen Platz darüber. Wir dancen hier weiter. Und zwar mit Clubsound aus den späteren 90ern. Hier ist auf der 19 Chicane mit dem Track Saltwater.
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Cookie Collective haben den Charthimmel fest im Visier. Es geht 3 Plätze nach vorne auf die 18 mit Feels Like Heaven. Sebastian und die Chartshow und nonstop weiter Richtung Top 10 jetzt mit Jennifer Page. Sie rangiert auf der 17 diese Woche. Crush.

Das ist Musik, die bei sportlichen Großereignissen gerne verwendet wird. Und eines davon, nämlich die Fußball-WM, die nähert sich ja so langsam. Vielleicht ist das auch der Grund, warum ihr Gala Freed from Desire in dieser Woche zurückgewählt habt in die offizielle 90s Top 40. Ein weiterer Neu- oder Wiedereinstieg, jedenfalls Freed from Desire von 0 auf 16. Okay, in dieser Stunde noch Zeit für Blondies Maria. Platz 15 ist es in dieser Woche geworden. Und gleich danach noch Jamiroquai und Cosmic Girl, einer der Aufsteiger der Woche. Es geht hoch auf die 14 für diesen Track. Jetzt aber erst

und neu dabei, Jennifer Lopez, If You Had My Love. Von Saskia aus Stuttgart über 90s Instagram.

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1: Im Studio Philipp Nützig. Der Buckelwal ist frei. Der in die Nordsee transportierte Wal ist seit heute Morgen 9 Uhr nicht mehr in dem Lastkahn. Ob er hinausbugsiert werden musste, ist unklar. Der Wal schwimmt jetzt wieder im offenen Meer. Die Vorsitzende der Wirtschaftsweisen, Monika Schnitzer, warnt vor weiteren staatlichen Rabattaktionen wie dem Tankrabatt. Der Augsburger Allgemeinen sagte sie, sie sehe schon mit Beginn der Sommerferien die nächste Diskussion aufziehen, weil Kerosin knapper und teurer wird. Dann könne eben nicht mehr so viel geflogen werden, so Schnitzer. In den kommenden Wochen soll es auf dem Tisch liegen, das Konzept für eine Steuerreform. Das kündigte Finanzminister Lars Klingbeil in der Süddeutschen an. Er will kleine und mittlere Einkommen entlasten und Spitzenverdiener mit sechsstelligen Gehältern stärker zur Kasse bitten. Bayern München hat in der Bundesliga Remis gegen Schlusslicht Heidenheim gespielt. Beim 3:3 erzielte der bereits feststehende Meister den Ausgleich kurz vor Spielende. Im Kampf um die Champions-League-Plätze spielte Stuttgart 3:3 in Hoffenheim. Die weiteren Ergebnisse: Frankfurt HSV 1:2, Bremen-Augsburg 1:3 und Union Berlin-Köln 2:2.
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2: Viele Wolken ziehen am Abend vor allem im Westen auf. Dazu sind dort auch mal Schauer drin und vereinzelt kann es gewittern, sonst bleibt es oft trocken. In der Nacht geht's runter auf 14 bis 4 Grad. Morgen wird's wechselhaft mit Wolken und immer wieder Schauern, lokal auch gewittern. Und die Top-Werte liegen bei bis zu 29 Grad.
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3: 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An diesem ersten Mai-Wochenende, ich hoffe, ihr habt ein schönes, langes Wochenende, könnt euch zurücklehnen und mal gucken, ob eure Favoriten ganz weit vorne gelandet sind hier in der Top 40. Mein Name ist Sebastian, 13 Songs noch auf dem Weg in Richtung Nummer 1, 2 Neueinstiege warten noch. Ja, und die Nummer 1 der letzten Woche kam von M People, One Night in Heaven war euer Favorit, mal gucken, ob es das immer noch geblieben ist. Jetzt aber erstmal, hier ist der zweithöchste New Entry, die Backstreet Boys sind nämlich zurück in der Top 40 von 90s mit eurer Hilfe, mit euren Klicks. We've got it going on. 0 auf 13.
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Auch Ann Lee kann eine weitere Chartwoche ranhängen hier bei 90s 90s. Auch schon einige Zeit platziert. Ann Lee mit Two Times in dieser Woche auf die 12, allerdings aus der Top 10 rausgerutscht. Und hier ist die offizielle Top 40, eure Favoriten beim Real 90s Radio an diesem Wochenende. Mein Name ist Sebastian. Schön, dass ihr mit dabei seid. Vielleicht ihr auch abgestimmt habt auf unserer Homepage oder in unserer Sender-App. Das kann ich nur empfehlen. Ja, und fürs Wochenende natürlich auch immer geeignet natürlich unsere 90s 90s Party Radios, wenn ihr ein bisschen Frühlings 90s Party feiern wollt. Nonstop weiter, Platz 11 geht in dieser Woche an Wes. Hier ist der Song Alani.

Donna Lewis. Auch sie weiß, wie es sich ganz oben an der Chartspitze hier bei 90s 90s anfühlt. Ihr großer Hit nämlich von 1996, I Love You Always Forever, hat in den letzten Wochen und Monaten immer mal wieder die Spitzenposition eingenommen. Hier mit eurer Hilfe, mit euren Klicks in Web und App. I Love You Always Forever in dieser Woche wieder zurückgekehrt in die Top 10 mit einem kleinen Sprung von der 12 auf Platz 10. Jo. Hier ist Sebastian. Vielleicht wart ihr mit dabei in Dresden beim Dance in den Mai. Ist eine tolle Party gewesen, auf jeden Fall mit viel gutem Dance-Sound. Und wir haben zusammen gefeiert rein in diesen Frühlingsmonat. Alle Infos, alle Bilder dazu natürlich auch gerne nochmal nachzugucken auf 90s90s.de. Und apropos Dance, hier ist Mr. Dr. Alban, Platz 9, höchster Neuanstieg.

0: sich wieder ein Plätzchen verbessern in dieser Woche. Es geht auf die 8 für Kiss Me von Sixpence None the Richer.
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0: Okay, vor der Top 7 nochmal der Blick zurück in der Chartgeschichte. Wir gehen diesmal nach 1995, zurück in der Zeit, wie man immer so schön sagt. Was ist denn in der ersten Maiwoche in den offiziellen deutschen Verkaufscharts 95, also auf die Woche genau, vor 31 Jahren auf der 1 gewesen? Da waren wir natürlich absolut im Take That Fieber.

0: Ben Collins auch bis heute noch aktiv, aber diesen einen großen Charterfolg, den hatte er nun mal in den 90ern. A Girl Like You, hier im Countdown von 90s, 90s, in dieser Woche wieder in die Top 10 zurückgekehrt. Der Track von der 11 auf Platz 7. Okay, so langsam sind wir auf der Zielgeraden, auf dem Weg in Richtung Chartspitze. Nonstop weiter.
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0: Jetzt mit einer Dame, da gibt's auch das eine oder andere Gerücht, dass eventuell auf dem neuen Madonna-Album, was ja im Juli rauskommen soll, auch wieder ein Duett mit Britney drauf ist. Wir sind mal gespannt. Britney verbessert sich in dieser Woche. Baby, one more time. 4 Plätze hoch auf die 6.

Einer der Aufsteiger der Woche hier bei 90s 90s an diesem Wochenende im Countdown. So ziemlich das Erfolgreichste, was aus Schottland kam in den 90ern in den Charts. Texas auf der 5 gelandet, Summer Sun nonstop weiter. Sebastian jetzt hier mit Platz 4 und da sind wir bei Warren G. und Adina Howard gelandet in dieser Woche und ihrer Version von What's Love? 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

Geballte Girl Power in der Top 3 hier bei 90s 90s. Von 2 auf 3 gehen nämlich die Spice Girls mit Spice Up Your Life. Okay, wenige Minuten noch, bis wir wissen, was ist euer dieswöchiger Mai-Favorit? Wofür habt ihr euch entschieden in der Sender-App und auf der Homepage? Ja, und ab dieser Sekunde wissen wir Bescheid, es wird eine neue Nummer 1 gleich gekürt oder einen Nummer 1-Rückkehrer vielleicht auch. M-People jedenfalls, die Number 1 vom letzten Wochenende, rutscht leicht runter. In eurer Gunst geht es von der 1 auf die 2. One Night

0: machen den Weg frei für eine neue oder wieder gekürte Nummer 1. Die Number 1 der letzten Woche geht auf die 2 M-People hier im 90s Countdown und One Night in Heaven. Und das bedeutet, wir sind jetzt an der Chartspitze angekommen, also der Song, der noch etwas mehr Klicks bekommen hat von euch. Eine Dame, die in den letzten Tagen in den Schlagzeilen war. Sie hat ja vor Gericht versucht, die Vormundschaft für ihren Sohn durchzusetzen, Cher nämlich. Das Ganze wurde zunächst erstmal abgelehnt, aber hoffentlich trübt das nicht ihre Feier, denn in wenigen Tagen feiert sie einen runden Geburtstag. Die Dame, die in den 90ern plötzlich ein großes Chart-Comeback hingelegt hat, kann man nicht anders sagen. Unter anderem mit dem völlig neuartigen Autotune.
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0: Cher, wir werden sie auf jeden Fall in wenigen Tagen abfeiern zu ihrem runden, ich nenne nicht die Zahl. Sie entert auf jeden Fall die Nummer 1 Position hier bei 90s in dieser Woche. Hier ist Billy.

schiebt sich von der 3 am letzten Wochenende auf die Spitzenposition hier diesmal zum Start in den neuen Monat, in den Mai. Cher, Number One und Believe. Und jetzt seid ihr wieder natürlich am Zug. Ihr könnt jetzt wieder entscheiden, soll das so bleiben? Habt ihr eine andere Idee? Wollt ihr neue Songs reinvoten in die Top 40? Das ist alles möglich. Übers Handy am besten, über unsere 90s Sender-App. Oder ihr macht euren Rechner auf und geht auf 90s.de. Ich freue mich jetzt schon aufs nächste Chartwochenende. Jetzt aber erstmal durchs Frühlingshafte 90s Weekend weiter. 90.

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1: Im Studio Mia Hin. In Berlin bleibt man gelassen angesichts der Ankündigung, dass die Amerikaner 5000 Soldaten aus Deutschland abziehen wollen. Verteidigungsminister Pistorius sagte, eine gewisse Truppenreduzierung sei ohnehin erwartet worden. Die intensive militärische Kooperation mit den USA gehe aber weiter. Der Buckelwal, der wochenlang vor der Ostseeinsel Pöhl festsaß, schwimmt jetzt in der Nordsee. Der riesige Meeressäuger ist seit heute Morgen nicht mehr in dem Lastkahn, der ihn dorthin gebracht hat. Ob der geschwächte Wal jetzt aber gerettet ist, bleibt offen. In den kommenden Wochen soll es auf dem Tisch liegen. Das Konzept für eine Steuerreform. Das kündigte Finanzminister Klingbeil in der Süddeutschen an. So will er kleine und mittlere Einkommen entlasten und Spitzenverdiener mit sechsstelligen Gehältern stärker zur Kasse bitten. Bayern München hat in der Bundesliga Remis gegen Schlusslicht Heidenheim gespielt. Beim 3:3 gegen Heidenheim erzielte der bereits feststehende Meister den Ausgleich kurz vor Spielende. Im Kampf um die Champions League-Plätze spielte Stuttgart 3:3 in Hoffenheim. Die weiteren Ergebnisse: Frankfurt HSV 1:2, Bremen Augsburg 1:3 und Union Berlin Köln 2:2.
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2: Viele Wolken ziehen am Abend vor allem im Westen auf. Dazu sind dort auch mal Schauer drin und vereinzelt kann es gewittern, sonst bleibt es oft trocken. In der Nacht geht's runter auf 14 bis 4 Grad. Morgen wird's wechselhaft mit Wolken und immer wieder Schauern, lokal auch Gewittern. Und die Top-Werte liegen bei

0: Der Soundtrack, der meinen ersten Partyurlaub perfekt gemacht hat. Sascha über Lenny Kravitz. It ain't over till it's over.
1: War mal lustigerweise unser, obwohl es keiner ist, ein Partysong. Wir haben mit meiner Jungstruppe, unser erster gemeinsamer Mallorca-Urlaub, der war richtig schön, wie man sich das vorstellt, mit 18, 19. Und da war gerade dieser Song extrem aktuell. Und da sind wir in den Urlaub gefahren mit einer Kassette, wo dieses Lied mit drauf war. Und das fand ich super gut, denn da war ansonsten nur sehr viel Schrott drauf und das war ein tolles Lied, das ich sehr mochte und war sehr dankbar dafür, dass es mit auf diesem Sampler gelandet ist.

0: und neu dabei, die Fantastischen Vier, der Picknicker.
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0: Reingevotet von Alex aus Hamburg über 90.

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1: Im Studio Mia Hin. Der Buckelwal, der wochenlang vor der Ostseeinsel Pöhl festsaß, schwimmt jetzt in der Nordsee. Der riesige Meeressäuger ist seit heute Morgen nicht mehr in dem Lastkahn, der ihn dorthin gebracht hat. Ob der geschwächte Wal jetzt aber gerettet ist, bleibt offen. Im Erpressungsfall um vergiftete Babynahrung in Österreich ist ein Verdächtiger festgenommen worden. Laut österreichischen Medien soll es sich um einen 39-jährigen Mann handeln. Mitte April wurden mit Rattengift versetzte Gläschen in Österreich, Tschechien und der Slowakei gefunden. Die Oscar-Organisatoren ziehen eine klare Grenze bei künstlicher Intelligenz. Schauspielpreise gibt es nur für Rollen, die nachweislich von Menschen gespielt wurden, heißt es von der Academy. Auch Drehbücher müssen von Menschen stammen. Bayern München hat in der Bundesliga Remis gegen Schlusslicht Heidenheim gespielt. Beim 3:3 gegen Heidenheim erzielte der bereits feststehende Meister den Ausgleich kurz vor Spielende. Im Kampf um die Champions League-Plätze spielte Stuttgart 3:3 in Hoffenheim. Die weiteren Ergebnisse: Frankfurt HSV 1:2, Bremen Augsburg 1:3 und Union Berlin Köln 2:2.
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2: Viele Wolken ziehen am Abend vor allem im Westen auf. Dazu sind dort auch mal Schauer drin und vereinzelt kann es gewittern, sonst bleibt es oft trocken. In der Nacht geht's runter auf 14 bis 4 Grad. Morgen wird's wechselhaft mit Wolken und immer wieder Schauern, lokal auch Gewittern. Und die Topwerte liegen bei bis zu 29 Grad.

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1: Drehbuchautor und Produzent Richard Curtis lässt Wet Wet Wet die Wahl. Interpretiert für meinen Film 4 Hochzeiten und ein Todesfall einen Klassiker neu. 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Tja, die Band hat den richtigen Riecher und landet mit der Version von Love Is All Around einen Riesenhit.
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1: Im Studio Mia Hin. Der Buckelwal, der wochenlang vor der Ostseeinsel Pöhl festsaß, schwimmt jetzt in der Nordsee. Der riesige Meeressäuger ist seit heute Morgen nicht mehr in dem Lastkahn, der ihn dorthin gebracht hat. Ob der geschwächte Wal jetzt aber gerettet ist, bleibt offen. Im Erpressungsfall um vergiftete Babynahrung in Österreich ist ein Verdächtiger festgenommen worden. Laut österreichischen Medien soll es sich um einen 39-jährigen Mann handeln. Mitte April wurden mit Rattengift versetzte Gläschen in Österreich, Tschechien und der Slowakei gefunden. Die Vorsitzende der Wirtschaftsweisen, Monika Schnitzer, warnt vor weiteren staatlichen Rabattaktionen wie dem Tankrabatt. Der Augsburger Allgemein sagte sie, sie sehe schon mit Beginn der Sommerferien die nächste Diskussion aufziehen, weil Kerosin knapper und teurer wird. Dann könne eben nicht mehr so viel geflogen werden, so Schnitzer. In der Bundesliga gab es folgende Ergebnisse: Bayern München Heidenheim 3:3, Frankfurt HSV 1:2, Bremen Augsburg 1:3, Union Berlin Köln 2:2, Hoffenheim Stuttgart 3:3 und Leverkusen Leipzig 4:1.
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2: Klarer Himmel oder nur ein paar Wolken, aber vor allem im Westen kommt später auch mal ein Schauer runter. Ganz vereinzelt ist auch ein Gewitter drin. Die Temperaturen gehen in der Nacht runter auf 15 bis 8 Grad. Morgen wird's verbreitet freundlich und trocken, nur Richtung Küste und im Schwarzwald sind zwischendurch Schauer oder einzelne Gewitter möglich, dazu bis zu 30 Grad.
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0: musikalische Initialzündung für mich als Sängerin. Silbermond-Frontfrau Stefanie Kloos über Alanis Morissette, Ironic.
1: Das hat mich als Sängerin tatsächlich unglaublich geprägt. Ich habe mir diese Stimme als Vorbild genommen, habe das nachgemacht, habe das tatsächlich für mich als musikalischen Leitfaden genommen. Ne? Bevor ich angefangen habe, mich selbst irgendwie zu finden und meine eigene Stimme irgendwie zu benutzen. Und das hat mir aber unglaublich geholfen. Ich glaube, jeder braucht am Anfang erstmal jemanden, an den er sich halten kann, ne? Wo man irgendwie einen Startpunkt findet. Und das war bei mir Alanis Morissette, das werde ich nie vergessen.
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1: Im Studio André Glatzel. Der Buckelwal ist weiter in der Nordsee unterwegs. Das Tier wurde aus dem Lastkahn befreit und habe sich zumindest anfangs auch in die richtige Richtung bewegt. Laut der Geldgeberin der privaten Retter, Walter Mommert, soll der Kurs nun über einen Peilsender weiter verfolgt werden. In den kommenden Wochen soll es auf dem Tisch liegen, das Konzept für eine Steuerreform. Das kündigte Finanzminister Lars Klingbeil in der Süddeutschen an. Er will kleine und mittlere Einkommen entlasten und Spitzenverdiener mit sechsstelligen Gehältern stärker zur Kasse bitten. In Berlin bleibt man gelassen angesichts der Ankündigung, dass die Amerikaner 5000 Soldaten aus Deutschland abziehen wollen. Verteidigungsminister Pistorius sagte, eine gewisse Truppenreduzierung sei ohnehin erwartet worden. Die Rede sei jetzt von 5000 der insgesamt fast 40.000 bei uns stationierten Soldatinnen und Soldaten. In der Bundesliga gab es folgende Ergebnisse: Bayern München Heidenheim 3:3, Frankfurt HSV 1:2, Bremen Augsburg 1:3, Union Berlin Köln 2:2, Hoffenheim Stuttgart 3:3 und Leverkusen Leipzig 4:1.
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0: runter. Ganz vereinzelt ist auch ein Gewitter drin. Die Temperaturen gehen in der Nacht runter auf 15 bis 8 Grad. Morgen wird's verbreitet freundlich und trocken. Nur Richtung Küste und im Schwarzwald sind zwischendurch Schauer oder einzelne Gewitter möglich. Dazu bis zu 30 Grad.
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2: 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Doch die Jungs setzen sich durch. Der Song über Gewissenskonflikte trifft den Nerv einer ganzen Generation. 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
1: Im Studio André Glatzel. Die Bundesregierung hat gelassen auf den angekündigten US-Truppenabzug reagiert. Verteidigungsminister Pistorius sagte, eine gewisse Truppenreduzierung sei ohnehin erwartet worden. Innerhalb eines Jahres sollen 5000 US-Soldaten Deutschland verlassen. 6 Wochen nach der Landtagswahl haben die Parteitage von CDU und SPD in Rheinland-Pfalz grünes Licht für das neue Regierungsbündnis gegeben. Mitte Mai kommt der neue Landtag zu seiner konstituierenden Sitzung zusammen. Der CDU-Mann Gordon Schnieder soll dann zum neuen Ministerpräsidenten gewählt werden. Der Buckelwal, der wochenlang erst vor Timmendorfer Strand und dann vor der Insel Pöhl festsaß, schwimmt jetzt in der Nordsee. Er wurde vor der Nordspitze Dänemarks freigesetzt. Die privaten Retter wollen den Weg des Wals nun via GPS-Signal überwachen. In der Bundesliga gab es folgende Ergebnisse: Bayern München, Heidenheim 3:3, Frankfurt HSV 1:1.

0: 2:2, Bremen-Augsburg 1:3, Union Berlin-Köln 2:2, Hoffenheim-Stuttgart 3:3 und Leverkusen-Leipzig 4:1.
1: Das ist das Wichtigste für den Moment. 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
2: Klarer Himmel oder nur ein paar Wolken, aber vor allem im Westen kommt später auch mal ein Schauer runter. Ganz vereinzelt ist auch ein Gewitter drin. Die Temperaturen gehen in der Nacht runter auf 15 bis 8 Grad. Morgen wird's verbreitet freundlich und trocken, nur Richtung Küste und im Schwarzwald sind zwischendurch Schauer oder

0: Hitschmiede Frankfurt auf die Tanzflächen der ganzen Welt. Moose T über Snap. Rhythm is a Dancer.
1: Das ist für mich eine ganz, ganz wichtige Gruppe in den 90ern gewesen. Gerade mit dem Lied Rhythm is a Dancer, weil das Projekt auch aus Deutschland kam, aus Frankfurt. Und weltweit so riesig erfolgreich war. Und Rhythm is a Dancer ist ja echt wirklich eine Hymne quasi, die auch immer wieder gecovert wurde. Also das ist so ein richtig deutsches Stück Kulturgut. Also wirklich eine gute Botschafterfunktion quasi. 90s, 90s.

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1: Im Studio André Glatzel. In Berlin bleibt man gelassen angesichts der Ankündigung, dass die Amerikaner 5000 Soldaten aus Deutschland abziehen wollen. Verteidigungsminister Pistorius sagte, eine gewisse Truppenreduzierung sei ohnehin erwartet worden. Die Rede sei jetzt von 5000 der insgesamt fast 40.000 bei uns stationierten Soldatinnen und Soldaten. Die Vorsitzende der Wirtschaftsweisen, Monika Schnitzer, warnt vor weiteren staatlichen Rabattaktionen wie dem Tankrabatt. Der Augsburger Allgemeinen sagte sie, sie sehe schon mit Beginn der Sommerferien die nächste Diskussion aufziehen, weil Kerosin knapper und teurer wird. Dann könne eben nicht mehr so viel geflogen werden, so Schnitzer. Der Buckelwal ist weiter in der Nordsee unterwegs. Das Tier wurde aus dem Lastkahn befreit und habe sich zumindest anfangs auch in die richtige Richtung bewegt. Laut der Geldgeberin der privaten Retter, Walter Mommert, soll der Kurs nun über einen Peilsender weiter verfolgt werden. In der Bundesliga gab es folgende Ergebnisse: Bayern München Heidenheim 3:3, Frankfurt HSV 1:2, Bremen Augsburg 1:3, Union Berlin Köln 2:2, Hoffenheim Stuttgart 3:3 und Leverkusen Leipzig 4:1.
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1: Klarer Himmel oder nur ein paar Wolken, aber vor allem im Westen kommt später auch mal ein Schauer runter. Ganz vereinzelt ist auch ein Gewitter drin. Die Temperaturen gehen in der Nacht runter auf 15 bis 8 Grad. Morgen wird's verbreitet freundlich und trocken, nur Richtung Küste und im Schwarzwald sind zwischendurch Schauer oder einzelne

0: Collins lässt sich von nichts aufhalten. Mola Adebisi über Genesis. I can't dance.
1: Der Leadsänger Phil Collins, das war natürlich eines der tollen Interviews, die ich geführt habe, und ich erinnere mich da so lebhaft dran, weil an dem Tag hatten wir ein Interview mit Mr. President und Phil Collins. Und Viva hatte einen Fehler gemacht und hatte die Künstler, beide Künstler nicht am Flughafen abgeholt. Und dann hat Mr. President riesen Aufstand gemacht, die haben einen Flug zurückgebucht und Drama, da musste dann der Chef von unserer Plattenfirma, also von der Plattenfirma, dann mit dem Chef von Viva gesprochen. Das war dann schon Top-Thema und wegen der Sendung, alles ging hin und her. Derweil kam ein kleiner Mann mit Koffer, der stand dann zwischen den Kindern vorne vor der Tür und da sagt der Security, du, da steht jemand zwischen den Kindern, der sieht ein bisschen aus wie Phil Collins, ist zufälligerweise Phil Collins heute in der Sendung. Und dann haben wir ganz vergessen, dass wir Phil Collins natürlich auch nicht abgeholt hatten. Und der hatte sich einfach ein Taxi genommen. Also der Weltstar hat sich einfach ein Taxi genommen und gesagt, ob der Taxifahrer weiß, wo Viva TV ist. Sagen die, ja, und ist er hingefahren. Hat er irgendwie, weiß ich, 20 Mark bezahlt und stand dann vor dem Studio.

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1: Im Studio André Glatzel. Die Bundesregierung hat gelassen auf den angekündigten US-Truppenabzug reagiert. Verteidigungsminister Pistorius sagte, eine gewisse Truppenreduzierung sei ohnehin erwartet worden. Innerhalb eines Jahres sollen 5000 US-Soldaten Deutschland verlassen. Sollte Trump seine Androhung wahrmachen und die Zölle auf Autos aus der EU tatsächlich auf 25% erhöhen, drohen Gegenmaßnahmen. Das stellte die EU klar. Man halte sich alle Optionen offen. Vorwürfe, man halte sich nicht an das vereinbarte Handelsabkommen, weist Europa zurück. Der Buckelwal, der wochenlang erst vor Timmendorfer Strand und dann vor der Insel Pöhl festsaß, schwimmt jetzt in der Nordsee. Er wurde vor der Nordspitze Dänemarks freigesetzt. Die privaten Retter wollen den Weg des Wals nun via GPS-Signal überwachen. In der Bundesliga gab es folgende Ergebnisse: Bayern München Heidenheim 3:3, Frankfurt HSV 1:2, Bremen Augsburg 1:3, Union Berlin Köln 2:2, Hoffenheim Stuttgart 3:3 und Leverkusen Leipzig 4:1.
0: Das ist das Wichtigste für den Moment. 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
2: Teils klar, teils ein paar Wolken und im Westen sowie im Norden kann auch mal ein Schauer runterkommen. Ganz vereinzelt mit Gewitter dazu. Die Temperaturen liegen aktuell zwischen 15 und 8 Grad, in Bayern teils bis 4 Grad. Tagsüber dann ziemlich warm, oft mehr Sonne, im Westen und Richtung Norden aber wieder Wolken und einzelne Schauer oder Gewitter mit 20 bis 30 Grad.

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1: No Limit haben Two Unlimited 1993 einen weltweiten Hit. Nur in Großbritannien, da erscheint eine Version des Songs ohne den Rap-Teil. Der ist angeblich zu plump für den britischen Markt. Eine Ansicht, die sich definitiv nicht durchsetzt, denn auf YouTube zählt das Original mit Rap fast 20 Mal mehr Aufrufe als die britische Version.
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1: Im Studio André Glatzel. In Berlin bleibt man gelassen angesichts der Ankündigung, dass die Amerikaner 5000 Soldaten aus Deutschland abziehen wollen. Verteidigungsminister Pistorius sagte, eine gewisse Truppenreduzierung sei ohnehin erwartet worden. Die Rede sei jetzt von 5000 der insgesamt fast 40.000 bei uns stationierten Soldatinnen und Soldaten. Sollte Trump seine Androhung wahrmachen und die Zölle auf Autos aus der EU tatsächlich auf 25% erhöhen, drohen Gegenmaßnahmen. Das stellte die EU klar. Man halte sich alle Optionen offen. Vorwürfe, man halte sich nicht an das vereinbarte Handelsabkommen, weist Europa zurück. Im Erpressungsfall um vergiftete Babynahrung in Österreich ist ein Verdächtiger festgenommen worden. Wie österreichische Medien berichten, soll es sich um einen 39-Jährigen handeln. Mitte April wurden manipulierte Gläser in Österreich, Tschechien und der Slowakei gefunden. In der Bundesliga gab es folgende Ergebnisse: Bayern München Heidenheim 3:3, Frankfurt HSV 1:2, Bremen Augsburg 1:3, Union Berlin Köln 2:2, Hoffenheim Stuttgart 3:3 und Leverkusen Leipzig 4:1.
0: Das ist das Wichtigste für den Moment. 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
2: Teils klar, teils ein paar Wolken und im Westen sowie im Norden kann auch mal ein Schauer runterkommen. Ganz vereinzelt mit Gewitter dazu. Die Temperaturen liegen aktuell zwischen 15 und 8 Grad, in Bayern teils bis 4 Grad. Tagsüber dann ziemlich warm, oft mehr Sonne, im Westen und Richtung Norden aber wieder Wolken und einzelne Schauer oder Gewitter mit 20 bis 30 Grad.